0: Kanal abonnieren. Hier kommt ihr zur letzten Parodie. Crow Whatever gibt's da. Hier unten gibt's die letzte Crime Time. Da muss man auch mal dabei sein. Das war's für heute. Einen angenehmen Resttag euch. Ich geh jetzt ein paar Stuten. Ciao.
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das war's mit dem Video. 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Hier kommt ihr zur letzten Parodie. Crow Whatever gibt's da. Hier unten gibt's die letzte Crime Time. Da muss man auch mal dabei sein. Das war's für heute. Einen angenehmen Resttag euch. Ich geh jetzt ein paar Stuten.

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Hier kommt ihr zur letzten Parodie. Crow Whatever gibt's da. Hier unten gibt's die letzte Crime Time. Da muss man auch mal dabei sein. Das war's für heute. Einen angenehmen Resttag euch. Ich geh jetzt ein paar Stuten.

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Hier kommt ihr zur letzten Parodie. Crow Whatever gibt's da. Hier unten gibt's die letzte Crime Time. Da muss man auch mal dabei sein. Das war's für heute. Einen angenehmen Resttag euch. Ich geh jetzt ein paar Stuten. Ah!

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Hier kommt ihr zur letzten Parodie. Crow Whatever gibt's da. Hier unten gibt's die letzte Crime Time. Da muss man auch mal dabei sein. Das war's für heute. Einen angenehmen Resttag euch. Ich geh jetzt ein paar Stuten.

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0: 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Hier kommt ihr zur letzten Parodie. Crow Whatever gibt's da. Hier unten gibt's die letzte Crime Time. Da muss man auch mal dabei sein. Das war's für heute. Einen angenehmen Resttag euch. Ich geh jetzt ein paar Stuten. Ciao.
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Hier kommt ihr zur letzten Parodie. Crow Whatever gibt's da. Hier unten gibt's die letzte Crime Time. Da muss man auch mal dabei sein. Das war's für heute. Einen angenehmen Resttag euch. Ich geh jetzt ein paar Stuten.

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Hier kommt ihr zur letzten Parodie. Crow Whatever gibt's da. Hier unten gibt's die letzte Crime Time. 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Das war's für heute. Einen angenehmen Resttag euch. Ich geh jetzt ein paar Stuten.

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0: 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Hier kommt ihr zur letzten Parodie. Crow Whatever gibt's da. Hier unten gibt's die letzte Crime Time. 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Das war's für heute. Einen angenehmen Resttag euch. Ich geh jetzt ein paar Stuten. Ciao.
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Hier kommt ihr zur letzten Parodie. Crow Whatever gibt's da. Hier unten gibt's die letzte Crime Time. Da muss man auch mal dabei sein. Das war's für heute. Einen angenehmen Resttag euch. Ich geh jetzt ein paar Stuten.

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Hier kommt ihr zur letzten Parodie. Crow Whatever gibt's da. Hier unten gibt's die letzte Crime Time. Da muss man auch mal dabei sein. Das war's für heute. Einen angenehmen Resttag euch. Ich geh jetzt ein paar Stuten. Ah!

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Hier kommt ihr zur letzten Parodie. Crow Whatever gibt's da. Hier unten gibt's die letzte Crime Time. Da muss man auch mal dabei sein. Das war's für heute. Einen angenehmen Resttag euch. Ich geh jetzt ein paar Stuten.

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Hier kommt ihr zur letzten Parodie. Crow Whatever gibt's da. Hier unten gibt's die letzte Crime Time. Da muss man auch mal dabei sein. Das war's für heute. Einen angenehmen Resttag euch. Ich geh jetzt ein paar Stuten.

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Hier kommt ihr zur letzten Parodie. Crow Whatever gibt's da. Hier unten gibt's die letzte Crime Time. Da muss man auch mal dabei sein. Das war's für heute. Einen angenehmen Resttag euch. Ich geh jetzt ein paar Stuten.

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Hier kommt ihr zur letzten Parodie. Crow Whatever gibt's da. Hier unten gibt's die letzte Crime Time. Da muss man auch mal dabei sein. Das war's für heute. Einen angenehmen Resttag euch. Ich geh jetzt ein paar Stuten.

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0: Howdy, meine Freunde. 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Hier kommt ihr zur letzten Parodie. Crow Whatever gibt's da. Hier unten gibt's die letzte Crime Time. Da muss man auch mal dabei sein. Das war's für heute. Einen angenehmen Resttag euch. Ich geh jetzt ein paar Stuten. Ciao.
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Howdy, meine Freunde. 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Hier kommt ihr zur letzten Parodie. Crow Whatever gibt's da. Hier unten gibt's die letzte Crime Time. Da muss man auch mal dabei sein. Das war's für heute. Einen angenehmen Resttag euch. Ich geh jetzt ein paar Stuten.

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0: Howdy, meine Freunde. Das war's mit dem Video. Wenn es euch gefallen hat, dann könnt ihr es ja auf Facebook oder ähnliches ein bisschen rumschicken. 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Hier kommt ihr zur letzten Parodie. Crow Whatever gibt's da. Hier unten gibt's die letzte Crime Time. Da muss man auch mal dabei sein. Das war's für heute. Einen angenehmen Resttag euch. Ich geh jetzt ein paar Stuten. Ciao.
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Hier kommt ihr zur letzten Parodie. Crow Whatever gibt's da. Hier unten gibt's die letzte Crime Time. Da muss man auch mal dabei sein. Das war's für heute. Einen angenehmen Resttag euch. Ich geh jetzt ein paar Stuten.

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Hier kommt ihr zur letzten Parodie. Crow Whatever gibt's da. Hier unten gibt's die letzte Crime Time. Da muss man auch mal dabei sein. Das war's für heute. Einen angenehmen Resttag euch. Ich geh jetzt ein paar Stuten.

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0: 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Weiter geht's dann entweder mit GTA im echten Leben oder ihr checkt unsere letzte Single aus, mit der wir...
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0: Yo, wählt wie immer weise, bringt White Titty ein weiteres Mal in die Charts und bis zum nächsten Freititty-Tag.

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0: Howdy, meine Freunde. Das war's mit dem Video. Wenn es euch gefallen hat, dann könnt ihr es ja auf Facebook oder ähnliches ein bisschen rumschicken. Mal schauen, was wir da so zusammen erreichen können. Wenn ihr uns angenehm empfindet, dann könnt ihr unseren Kanal abonnieren. Hier kommt ihr zur letzten Parodie. Crow Whatever gibt's da. Hier unten gibt's die letzte Crime Time. Da muss man auch mal dabei sein. Das war's für heute. Einen angenehmen Resttag euch. Ich geh jetzt ein paar Stuten. Ciao.
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heute drauf? Hashtag YOLO. Oktoberfest ist Kultur. Hashtag Bier. Was kommt nach 2 und 3? Hashtag 4.